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2: Herzlich willkommen, liebe Hörerinnen und Hörer. Am Mikrofon begrüßt Sie Silvia Kritzenberger. Wir beschäftigen uns heute in der Radioakademie mit dem heiligen Franz von Assisi. Zuerst aber die Nachrichten vom Tag.
3: Mit Christine Seuss. Vatikan. Papst Leo XIV. Hat an die islamistischen Terroranschläge in den USA am 9. September 2001 erinnert. Ich bekräftige meine Gebete für diejenigen, die ihr Leben verloren haben und für diejenigen, die weiterhin unter den Wunden dieses tragischen Tages leiden, sagte der gebürtige US-Amerikaner am Sonntag auf dem Petersplatz. Die Ereignisse, die sich in diesem Jahr zum 25. Mal jähren, sollten Ansporn sein, sich verstärkt für Frieden in der Welt einzusetzen. Bei Terroranschlägen in New York und in Washington starben damals fast 3000 Menschen. Papst Leo XIV. Hat den Wert der Vergebung hervorgehoben. Sie sei unverzichtbar für ein Leben in Frieden, sagte er in seiner Katechese vor dem Angelusgebet auf dem Petersplatz. Ohne Vergebung entstünden früher oder später im Herzen und zwischen den Menschen Konflikte, Vorwürfe, Groll und Rache. Dies zerstöre Beziehungen, spalte Familien und löse Kriege aus. Er appellierte dazu, den ersten Schritt zur Versöhnung zu tun, auch wenn es schwer falle, mit Mut und Ausdauer das heitere und heilende Licht der Liebe zu verbreiten, das den Hass besiegt und jeden Groll entwaffnet. Deutschland. Die orthodoxe Rabbinerkonferenz Deutschland fordert ein entschiedeneres Vorgehen gegen Antisemitismus und Extremismus. Zugleich warnt sie davor, jüdisches Leben in Deutschland nur noch unter dem Gesichtspunkt von Bedrohung und Sicherheit wahrzunehmen. Wir wollen nicht nur geschützt werden, schreiben die Vorstandsmitglieder der Konferenz in einem Gastbeitrag für das Portal The European. Antisemitismus müsse unbedingt von seiner Wurzel her bekämpft werden. Dazu sei auch eine Weiterentwicklung der Gedenkkultur nötig. Angesichts des Verschwindens von Zeitzeugen und einer sich verändernden Gesellschaft müsse historische Bildung stärker in die Gegenwart übersetzt werden. Vom 24. bis 27. September ist der Kölner Dom gratis für jedermann zugänglich. Zum ersten Mal seit Einführung des neuen Eintrittsgeldes Anfang Juli. Touristen können den Dom aber nur außerhalb der Gottesdienste besichtigen, die gerade während der aktuellen Wallfahrtstage vermehrt gefeiert werden. Die Dreikönigswallfahrt ist die zentrale Wallfahrt im Erzbistum Köln. Sie führt an den Dreikönigenschrein im Kölner Dom, in dem sterbliche Überreste der heiligen drei Könige liegen sollen. Indonesien. Nach einem Schiffsunglück in Indonesien werden weiterhin zahlreiche Menschen vermisst. Eine Fähre mit insgesamt 243 Passagieren und Besatzungsmitgliedern war am Sonntagmorgen auf dem Weg von der Hauptinsel Java nach Borneo bei schwerer See in Not geraten. Wenig später riss der Funkkontakt ab, wie indonesische Medien meldeten. 115 Schiffbrüchige und ein Toter seien von anderen Schiffen in der Nähe geborgen worden. Nach der Fähre selbst und den verbleibenden Personen werde noch gesucht.
2: Das waren die Nachrichten. Und jetzt hören Sie eine neue Folge unserer Radioakademie über Franz von Assisi. Autor ist Stefan von Kempis.
4: Fast jeder kennt Franz von Assisi. Was wir hier machen? Wir blättern in den ältesten Zeugnissen über ihn, auch in seinen eigenen Schriften. Es sind mehr, als man denkt. Wir nähern uns diesem erstaunlichen Heiligen über die Quellen aus dem Mittelalter. Aus ihnen tritt er uns am direktesten entgegen, wir kommen nahe an ihn heran. Es wird eine schöne Reise zurück. Das letzte Mal haben wir über die Anfänge gesprochen, jetzt gehen die ersten Gefährten den Weg des Franziskus mit. Die Behörden, das heißt damals die kirchlichen Behörden, werden aufmerksam, eine Regel muss her.
5: Aus der Franziskus-Biografie des Julian von Speyer. Zwischen 1232 und 1235.
6: Damals schrieb der selige Franziskus in knapper Redeweise eine Regel und fügte in sie heilige Worte des Evangeliums ein, weil er, soweit er konnte, nach dessen Vollkommenheit trachtete.
4: Zwischenbemerkung: Die Urregel, die fast ausschließlich aus Bibelzitaten bestand, hat sich nicht erhalten. Klar ist, dass Franziskus sich mit seiner Armutsbewegung radikal an Jesus orientieren wollte. Ein nicht unwichtiger Nebeneffekt war folgender. Eine Regel, die praktisch nur aus Zitaten der Heiligen Schrift besteht, kann von der Kirche kaum verboten werden.
6: Was er geschrieben hatte, wünschte er aber vom Papst bestätigt zu sehen. So nahm er die 11 Brüder, die er hatte, mit und brach mit ihnen selbst als 12. nach Rom auf.
4: 12 Gefährten wie 12 Apostel.
6: Bei ihrer Ankunft dort wandte er sich an einen der Kardinalbischöfe. Der riet zunächst, Franziskus solle sich dem Leben eines Eremiten oder Mönches zuwenden. Aber die Standhaftigkeit des Dieners Christi ließ sich, so demütig wie nur möglich, auf derartige Überredungen nicht ein. Papst Innozenz III. Gab den 12 Brüdern also die väterliche Zustimmung zur Bestätigung der Regel. Er gab ihnen auch den Auftrag, Buße zu predigen.
5: Worte eines Kardinals an Papst Innozenz III., zitiert nach der Legende Major des heiligen Bonaventura, der offiziellen Franziskusbiografie, geschrieben um 1262.
7: Wenn wir die Bitte dieses Armen als etwas zu Schweres und als Neuerung ablehnen, da er die Form des Lebens nach dem Evangelium bestätigt haben möchte, müssen wir uns hüten, dass wir uns nicht am Evangelium Christi versündigen. Denn wer behauptet, in der Beobachtung und dem Gelübde der evangelischen Vollkommenheit liege eine Neuerung, seien sie unvernünftig und unmöglich zu erfüllen, der lästert ohne Zweifel Christus, den Urheber des Evangeliums.
4: Welche Bedenken es bei den älteren Orden und wohl auch in Rom gegen die Franziskusbewegung gab, wird in der folgenden Quelle deutlich.
5: Chronik von Lauterberg, verfasst 1224 von einem Pränonstratenser bei Halle.
7: Was ist die Einführung derartiger Neuerungen anders als ein Vorwurf an das geruhsame und oberflächliche Leben derjenigen, die den alten Orden angehören, auf die sich die Kirche seit alters her gestützt hat? Man weiß doch, zu welcher Höhe an Heiligkeit es die seligsten Augustinus und Benediktus aufgrund ihrer Lebensweise gebracht haben. Würde man ihren Weisungen die Gefolgschaft nicht verweigern, bräuchte es gewiss keine neuen Orden. Nur schwerlich kann man glauben, dass einer aus dem Orden der minderen Brüder heiliger werden wird als Augustinus und Benediktus.
5: Aus der Legenda Minor des heiligen Bonaventura. Sie war über Jahrhunderte hinweg die wichtigste Biografie des Gründers innerhalb des Franziskanerordens.
6: Der Bischof von Rom sah im Traume, wie die Laterankirche einzustürzen drohte und ein armer, kleiner, verachteter Mann sie mit seiner Schulter stützte, damit sie nicht zusammenfalle. Als nun der weise Papst sah, wie den Diener Gottes einfältige Herzensreinheit, Verachtung der Welt, Liebe zur Armut, beharrliches Streben nach Vollkommenheit, Seeleneifer und glühendes Verlangen eines heiligen Wollens erfüllten, rief er aus: Wahrlich, das ist der Mann, der durch Tat und Lehre Christi Kirche stützen wird. Von dieser Zeit an verehrte der Papst ihn deshalb sehr und erfüllte in allem seine Bitte, bestätigte die Regel und erteilte ihm den Auftrag zur Bußpredigt.
4: Der Traum des Papstes, wie Franziskus die Kirche stützt, korrespondiert mit den Bauarbeiten, die Franziskus nach seiner Bekehrung am Kirchlein San Damiano vor den Toren von Assisi durchgeführt hatte.
5: Aus einem Predigtwerk des Stephan von Bourbon um 1250.
6: Ich habe gehört, als der heilige Franziskus in Rom predigte, sollen einige einflussreiche Leute ihm gesagt haben: Wir möchten, dass du uns morgen predigst. Ein Kardinal, der Mitleid mit ihm hatte und fürchtete, er würde sich blamieren, ließ ihn die ganze Nacht hindurch eine schon verfasste Predigt auswendig lernen, die er dann vortragen sollte. Doch als der Zeitpunkt für die Predigt kam, hatte er das Eingeprägte völlig vergessen. Also öffnete er den Psalter und stieß auf den Vers: »Meine Schmach steht mir allzeit vor Augen.« Da zeigte er elegant auf, wie jene, bei denen die Schönheit der Kirche aufleuchten sollte, sie durch ihre schimpflichen Taten besudelten.
5: Aus der sogenannten nicht bolierten Regel des heiligen Franziskus, verfasst ab ca. 1209 oder 1210, in diesen Text ist vermutlich die erste Regel eingegangen, die Franziskus 1209 dem Papst vorlegte und die dieser nur zögernd, nur mündlich bestätigte.
7: Regel und Leben dieser Brüder ist dieses, nämlich zu leben in Gehorsam, in Keuschheit und ohne Eigentum. Alle Brüder sollen bestrebt sein, der Demut und Armut unseres Herrn Jesus Christus nachzufolgen. Und sie müssen sich freuen, wenn sie mit gewöhnlichen und verachteten Leuten verkehren, mit Armen und Schwachen und Aussätzigen und Bettlern am Wege. Und wenn es notwendig wäre, mögen sie um Almosen bitten gehen. Und sie dürfen sich nicht schämen und sollen vielmehr daran denken, dass unser Herr Jesus Christus, der Sohn des lebendigen Gottes, sich nicht geschämt hat. Und er ist arm gewesen und ein Fremdling und hat von Almosen gelebt, er selbst und die selige Jungfrau und seine Jünger. Und wenn ihnen die Menschen Schmach antun würden und ihnen kein Almosen geben wollten, dann sollen sie Gott dafür danken, denn für die Schmach werden sie große Ehre vor dem Richterstuhl unseres Herrn Jesus Christus erhalten.
5: Aus der ersten Franziskus-Biografie, Autor Bruder Thomas von Celano, Auftraggeber Papst Gregor IX, Zeitpunkt 1228, im Jahr der Heiligsprechung des Franziskus, nur 2 Jahre nach seinem Tod.
6: Franziskus ließ in die Regel schreiben, sie sollen Mindere sein. Und wirklich waren sie Mindere, die allen untertan sind. Sie sammelten sich nahe bei Assisi an einem Ort, der Rivo Torto heißt. Dort stand ein verlassener Schuppen, unter dessen Dach sie lebten und sich vor den Regengüssen schützten. Denn, wie ein Heiliger sagt, steigt man leichter von einer Hütte als von einem Palast aus in den Himmel. Die Hütte war so klein und eng, dass sie kaum sitzen und liegen konnten. Sehr oft hatten sie kein Brot für den Hunger, waren zufrieden mit bloßen Rüben, die sie in der Ebene von Assisi da und dort in ihrer Not erbettelten.
4: Dieses Betteln aus Not klingt danach, als hätte es unter den Gefährten des Franziskus zunächst Widerstand gegen das Betteln gegeben. Auch die folgende Geschichte deutet darauf hin.
5: Aus der Schrift »Spiegel der Vollkommenheit«, um 1318 verfasst, offenbar von einem Minderbruder aus Assisi.
6: Als der selige Franziskus nach und nach Brüder bekam, freute er sich so sehr über ihre Bekehrung, dass er ihnen nicht sagte, sie sollten um Almosen gehen. Vor allem, weil es ihm schien, dass sie sich dafür schämten. Deshalb ging er, um ihnen die Beschämung zu ersparen, täglich allein um Almosen. Dadurch ermüdete er aber allzu sehr, weil er in der Welt ein verwöhnter Mensch gewesen und von Natur aus schwächlich war. Da bedachte er, dass er eine so große Mühsal nicht alleine tragen könne und dass jene ebenso dazu berufen waren, wenn sie sich auch schämten, dies zu tun. So sprach er zu ihnen: »Meine liebsten Brüder und Söhne, schämt euch nicht, um Almosen zu geben, denn der Herr hat sich für uns in dieser Welt arm gemacht.« Und er schickte jeden Einzelnen durch jene Dörfer und Städte. Als sie mit den erhaltenen Almosen zurückkehrten, da zeigte ein jeder dem seligen Franziskus sein Almosen, die er erhalten hatte. Und der eine sagte zum anderen: »Ich habe ein größeres Almosen bekommen als du.«
5: Aus der Legenda Major des heiligen Bonaventura von Bagnoregio um 1262.
6: Einmal herrschte zu Santa Maria von Porziuncola großer Mangel, und man konnte nicht für die Brüder, die als Gäste gekommen waren, sorgen, wie es erforderlich gewesen wäre. Da machte jemand den Gottesmann auf die Notlage der Brüder aufmerksam und bat um die Erlaubnis, vom Eigentum der eintretenden Novizen etwas zurückzubehalten, damit die Brüder zu gegebener Zeit darauf zurückgreifen könnten. Doch der Heilige antwortete: »Es sei fern von uns, liebster Bruder, uns wegen eines Menschen gegen die Regel zu versündigen. Wenn die Not es erheischt, so will ich lieber, dass du den Altar der glorreichen Jungfrau seines Schmuckes beraubst, als dass du auch nur geringfügig gegen die gelobte Armut und die Befolgung des Evangeliums verstoßest. Der allerseligsten Jungfrau wird es lieber sein, wenn wir den Rat des heiligen Evangeliums gewissenhaft befolgen und deswegen ihren Altar berauben, als wenn ihr Altar geschmückt ist und wir den Rat ihres Sohnes, den wir gelobt haben, nicht beachten.«
4: Nackte Not, Hungersnot, wird in diesen Beschreibungen der franziskanischen Frühzeit erwähnt. Das muss man im Hinterkopf behalten, wann immer die Quellen auf einmal das Bild einer Idylle zeichnen.
5: Aus der Franziskus-Biografie des Thomas von Celano, 1228.
6: Es liefen die Männer, es liefen die Frauen, es eilte der Klerus, es strömten die Ordensleute herzu, um den Heiligen Gottes zu sehen und zu hören. Franziskus strahlte wie ein glänzender Stern in finsterer Nacht und wie der Morgen, der über die Dunkelheit sich ausbreitet. So kam es, dass sich das Aussehen des ganzen Landes in kurzer Zeit veränderte, dass es die alte Hässlichkeit ablegte und allenthalben ein fröhlicheres Gesicht zeigte. Gewichen ist die frühere Dürre und rasch wuchs die Saat auf dem verwahrlosten Feld empor. Wenn den Franziskus, wie es zuweilen vorkommt, eine fleischliche Versuchung bedrängte, warf er sich, wenn es Winter war, in eine eisbedeckte Grube und blieb so lange darin, bis jede fleischliche Anreizung verschwand.
5: Aus der zweiten Lebensbeschreibung des Franziskus, ebenfalls von Thomas von Celano.
6: Ein geistlicher Bruder, der damals gerade beim Gebet war, konnte den Heiligen im tiefen Schnee beobachten, als dieser gegen seine Versuchung kämpfte, denn der Mond schien ziemlich hell. Als aber der Heilige später erfuhr, dass jener ihn in der Nacht gesehen hatte, schmerzte es ihn tief, und er gebot ihm, die Sache niemanden zu verraten, solange er lebe.
5: Franziskus, Meditation zum Vater Unser.
7: Und führe uns nicht in Versuchung, in keine verborgene oder offenkundige, unvermutete oder ungestüme.
5: Aus der Schrift Spiegel der Vollkommenheit, verfasst 1318, wohl von einem minderen Bruder aus Portiuncula.
6: Als er in der Niederlande

0: fortbegeben, so würde es geschehen. Sogleich antwortete der heilige Franziskus: Herr, was ist das für ein Berg? Und es wurde ihm gesagt: Dieser Berg da ist deine Versuchung. Da sagte der selige Franziskus: So geschehe mir denn, Herr, wie du gesagt hast. Und sofort wurde er so vollkommen befreit, dass es ihm schien, er habe niemals eine Versuchung gehabt.
1: Aus der Schrift Vom Anfang des Ordens, Verfasser Johannes von Perugia, geschrieben wahrscheinlich vor 1246, ein bisher fast unbekannter Text.
0: Er tadelte die Brüder aber auch wegen der großen Strenge, die sie ihrem Leib antaten, weil sie sich in der damaligen Zeit allzu sehr dem Fasten, den Nachtwachen und körperlichen Züchtigungen hingaben, um in sich alle Anreize des Fleisches zu unterdrücken. Sie misshandelten sich selbst so sehr, dass jeder sich selbst zu hassen schien. Als der selige Franziskus dies hörte und sah, wies er sie zurecht und legte ihnen auf, nicht zu übertreiben.
2: Das war eine neue Folge unserer Radioakademie über Franz von Assisi. 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Und damit sind wir am Ende unserer Sendung angelangt. Am Mikrofon verabschiedet sich Silvia Kritzenberger. 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
1: Die Themen heute. Der Papst hebt bei einem Besuch in der Apostolischen Bibliothek die kulturelle Offenheit der Kirche hervor. Und der 71. Geburtstag von Leo dem 14. Aus aller Welt treffen Glückwünsche ein. Herzlich willkommen bei uns. Am Mikrofon begrüßt Sie herzlich Christine Seuss. Ihre Wurzeln reichen ins 4. Jahrhundert nach Christus zurück und in ihrer heutigen Form besteht sie seit 1475, die Apostolische Bibliothek des Vatikan. An diesem Montag hat Papst Leo sie besucht.
2: 180.000 Manuskripte, mehr als 1,5 Millionen gedruckte Bücher, 9.000 Inkunabeln, 300.000 Münzen und Medaillen, 200.000 Fotografien. Die Apostolische Bibliothek gehört zu den wichtigsten der Welt. Leo der 14. machte bei seiner Visite klar, worin er ihren Daseinsgrund sieht. Im Dienst an der Entwicklung und Verbreitung der Kultur, zum Besten der Kirche und der ganzen Menschheit. Es war sein erster Besuch seit seiner Papstwahl in der Bibliothek. Leo eröffnete dort auch eine Ausstellung zum Thema Wasser, in der die Werke zeitgenössischer Künstler mit Kostbarkeiten aus den Tiefen der Bibliothek in Dialog treten. Vor allem aber nutzte der Papst seinen Besuch, um ein paar grundsätzliche Dinge zum Thema Bibliothek vorzubringen. Wenn man an eine Bibliothek denkt, stellt man sich einen ruhigen, beschaulichen Ort vor. Tatsächlich sind Bücher still und verlangen nach Stille. Doch während ein Buch einerseits beruhigt, weckt es andererseits Unruhe, nährt die Sehnsucht und den Mut zur Suche. Damit war Leo, ein früherer Generalprior des Augustinerordens, bei seinem Lieblingsheiligen, dem Kirchenlehrer Aurelius Augustinus, angelangt. Der heilige Augustinus ist ein Symbol für diese Dynamik. Voller Leben und Qualen, aufgrund starker Kräfte, die an ihm zogen, wie er schreibt, stieß er jahrelang verzweifelte Schreie aus, bis eine Kinderstimme zu ihm drang, die vor sich hin sang: Nimm und lies, nimm und lies. Daraufhin nahm er ein Buch aus den Händen eines Freundes, den Römerbrief des heiligen Paulus, las darin und ein Licht fast wie Gewissheit drang in sein Herz ein und alle Finsternis des Zweifels löste sich auf. Der Zweifel erlosch, nicht jedoch der Wunsch, der vielmehr noch stärker wurde und ihn dazu trieb, die gesamte Breite und Tiefe der heiligen Schrift zu durchforsten.
3: Spingendolo a percorrere tutta l'estensione e la profondità delle sacre scritture.
2: Die Bibliothek des Papstes helfe auch heute noch der Kirche und der Menschheit dabei, der Tiefe einer solchen Sehnsucht gerecht zu werden, rühmte Papst Leo. Er lobte die Digitalisierung und die digitalen Zugangsmöglichkeiten zur Bibliothek, setzte aber hinzu, dass sie gleichzeitig ein Ort der Diskretion und Ruhe bleiben solle. Ein Beitrag von Stefan Kempis, Radio Vatikan.
1: Papst Leo begeht an diesem Montag übrigens auch seinen 71. Geburtstag. Aus aller Welt treffen dazu Glückwünsche im Vatikan ein. Die Deutsche Bischofskonferenz gratulierte über Social Media mit den Worten Ad multos annos, heiliger Vater. Die Meldung zu den Glückwünschen bei uns auf der Webseite wird ständig aktualisiert. Themenwechsel. Nachhaltigkeit ist längst mehr als Klimaschutz, Mülltrennung oder Elektroautos. Davon ist Manuela Prisemuth-Payan von der Villanova University überzeugt. Die katholische Alma Mater von Papst Leo veranstaltet im Oktober in Rom eine internationale Nachhaltigkeitskonferenz. Im Mittelpunkt steht die Frage, wie ökologische Fragen und soziale Gerechtigkeit zusammengedacht werden können. Kardinal Czerny wird dabei als ersten Preisträger die nach Leo dem 14. benannte Nachhaltigkeitsmedaille überreicht.
4: Also ich glaube, dass jetzt Umweltschutz nicht nur um Nachhaltigkeit geht und nicht nur um Klamotten und Treibhaus und E-Autos, sondern es geht darum auch, wie wir unser tägliches Leben leben, wie wir die oft wie die KI benutzen. Also ich glaube, es wird jetzt generell noch komplexer und die Konferenz versucht alles wirklich anzutasten und das auch weiter zu erforschen und dass sich Leute da austauschen und dass der Bereich Nachhaltigkeit vielleicht noch komplexer wird.
5: Das sagte sie uns am Rande einer Pressebegegnung zur Vorstellung der Konferenz, die Mitte Oktober in Rom stattfindet. Die Konferenz steht unter dem Titel Responding to the Cries of the Earth and the Poor, also auf die Schreie der Erde und der Armen antworten. Dabei soll auch die Perspektive von Menschen und Regionen einbezogen werden, die besonders stark unter den Folgen des Klimawandels leiden.
4: Es kommen wirklich auch viele Leute zur Konferenz und viele Experten zur Konferenz aus afrikanischen Ländern, aus Lateinamerika. Und Aktivisten auch, die wirklich auch davon erzählen. Und für uns ist es, glaube ich, sehr wichtig, dass wir das zu kombinieren und dass wir das Akademische und vielleicht auch die westlichen Länder, dass dieser Dialog entsteht, aber dass wir auch zuhören.
5: Die Verbindung von ökologischer Verantwortung und sozialer Gerechtigkeit zeigt sich auch bei einer neuen Auszeichnung der Universität. Die nach Papst Leo XIV. Benannte Nachhaltigkeitsmedaille wird in diesem Jahr erstmals verliehen. Erster Preisträger ist mit Kardinal Michael Czerny der emeritierte Präfekt des Dikasteriums für die nachhaltige Entwicklung des Menschen.
4: Kardinal Czerny hat über Jahrzehnte lang sich wirklich für die Menschen beworben und sich da im Einsatz gesetzt, die Krankheiten haben, die Armut natürlich und sich auch für die Nachhaltigkeit und für die ethische und soziale Gerechtigkeit dann auch für die eingesetzt. Und er hat es, war immer schon Führungspersonalie in dem Bereich. Und ich glaube, dass im Großen und Ganzen die Leute, die da nachher ausgewählt haben, wer den Preis bekommt, fielen immer wieder auf Cardinal Czerny durch seine ganze Arbeit dann auch zurück.
5: Die Villanova University ist zugleich eng mit Papst Leo XIV. Verbunden. Robert Francis Prevost studierte dort Mathematik und machte 1977 seinen Abschluss. Rund 5 Jahrzehnte später erlebt die Universität ihren ehemaligen Studenten nun als Papst.
4: Also es ist schon was ganz Besonderes, an der Universität zu arbeiten oder auch für die Studenten studiert zu haben. Es fühlt sich schon, dass es eine spezielle Verbindung ist.
5: Die besondere Verbindung soll nach dem Willen der Universität auch für die Nachhaltigkeitsdebatte genutzt werden. Die Konferenz ist nicht als einmalige Veranstaltung gedacht. Sie soll den Auftakt für einen längerfristigen Austausch bilden.
4: Und ich glaube, dass wir halt das Privileg haben, auf die Zusammenarbeit, aber dass wir das auch positiv dann nutzen wollen und mit dieser Konferenz zum Beispiel und dann alle 2 Jahre das wieder, dass wir nicht einfach aufhören und dass die Zusammenarbeit dann auch weitergeht und wir hoffen, dass wir dann auch Vorreiter vielleicht in diesen Themen dann auch sein können und der Universität natürlich helfen, aber auch im Großen und Ganzen dann Leuten, die betroffen sind und immer weiter über diese Themen dann auch zusammen mit dem Vatikan und dem Papst vielleicht auch zu sprechen.
5: Mit dem Ziel, aus Ideen auch konkrete Projekte und Allianzen entstehen zu lassen. Für Radio Vatikan, Viola Olszewski.
1: Und wir blicken nach Österreich. In Wels beraten Europas katholische Ortskirchen diese Woche, wie sie Synodalität nach der Weltsynode praktisch umsetzen können. Von heute Abend bis Donnerstag kommen dazu Vertreter aus 31 Ländern zusammen, sehr zahlreich vor allem aus Mittel- und Osteuropa. Mit dabei ist unsere Kollegin Gudrun Seiler. Worum geht es bei dieser Tagung eigentlich, wollte ich vor der Sendung von ihr wissen.
6: Ja, im Kern geht es tatsächlich um diese eine große Reformfrage der katholischen Kirche. Wie will diese Kirche künftig miteinander beraten? Wie will sie miteinander entscheiden und miteinander Verantwortung teilen? Da soll sich eine neue Kultur entwickeln, ein neues Stil des Umgangs miteinander. Und das Treffen in Linz, das will auch einen Fahrplan dazu entwickeln. Papst Franziskus hat ja in seiner Zeit diesen Prozess angestoßen. 2023 und 2024 gab es dazu die große Weltsynode in Rom. Papst Leo XIV. Führt diesen Weg weiter. Übrigens hat er ein Grußwort geschickt nach Wels, das heute bei einer Vorab-PK in Linz verlesen worden ist. 2028 gibt es die nächste große Synodenversammlung in Rom. Und die katholische Kirche in Europa, die will bis dahin einen Beitrag geleistet haben. Und dazu dient dieses Treffen in Wels.
1: In Wels kommen ja Kirchenvertreter aus ganz Europa zusammen. Wie unterschiedlich sind denn die Vorstellungen davon, was Synodalität konkret bedeutet?
6: Teilweise sehr unterschiedlich. Und gerade deshalb ist diese Tagung interessant. In Europa gibt es beim Thema Synodalität eine deutliche Ost-West-Spannung. Kirchen in Mittel- und Osteuropa haben andere historische und gesellschaftliche Erfahrungen als etwa die Kirche in Deutschland oder in Frankreich oder in Irland. In Wels sind auffallend viele Vertreter und Vertreterinnen aus Mittel- und Osteuropa präsent. Kardinal Ladislav Nemeth, der Erzbischof von Belgrad, ist dabei. Auch der Litauer Gintaras Grušas, er ist Präsident des Rates der Europäischen Bischofskonferenzen. Der tschechische Theologe Tomáš Halík wird sprechen über das Hören auf Europa. Und auch Vertreter katholischer Ostkirchen nehmen teil. Nemeth hat heute Vormittag bei der Pressekonferenz übrigens sehr deutlich davor gewarnt, die Erfahrungen eines kirchlichen Teil Europas zum Maßstab für alle anderen Ortskirchen zu machen. Wer aus einer großen Kirche kommt, sollte sich hüten, sein eigenes Tempo für das Europäische zu halten, hat er gesagt. Und wenn Kirchen im Osten des Kontinents zögern, sobald von Mitbestimmung die Rede ist, dann hat das Gründe, so Kardinal Nemeth. Und er hat daran erinnert, dass viele Christen im Osten jahrzehntelang in autoritären Systemen gelebt haben. Und zugleich hätten diese Kirchen eben auch Erfahrungen, die dem Westen zum Teil fehlen. Etwa damit, ohne große Apparate zu bestehen und ohne gesellschaftliche Selbstverständlichkeit. Nemeths Punkt ist, beide Seiten können voneinander lernen, müssen dafür aber erst einmal genauer aufeinander hören.
1: Wie soll denn dieses Aufeinanderhören in Wels praktisch funktionieren? Sitzen dort vor allem Bischöfe und Theologen auf einem Podium und halten Vorträge?
6: Gerade das soll vermieden werden. Natürlich gibt es Vorträge unter anderem von Tomáš Halík, dem Jesuiten Christoph Theobald, auch der Kirchenrechtlerin Miriam Weilens. Der eigentliche Schwerpunkt liegt aber auf der Arbeit in kleinen Gruppen. Mehr als 180 Teilnehmer aus 31 Ländern und 28 Bischofskonferenzen sind angekündigt. Gearbeitet wird in 21 Tischgruppen mit jeweils 8 Personen. Und dabei werden Ost und West, Nord und Süd, verschiedene Generationen und Geschlechter bewusst gemischt. Auch Bischöfe und Studierende sitzen gemeinsam am Tisch. Das ist richtig so vorgesehen. Arbeitssprachen sind Deutsch, Englisch, Französisch, Italienisch mit Simultanübersetzung. Und eine wichtige Rolle spielen, wie schon bei der Weltsynode in Rom, die sogenannten Gespräche im Geist. Das ist eine bestimmte spirituelle Methode des Aufeinanderhörens. Erst spricht jeder und jede aus der eigenen Perspektive, dann hören die anderen zu im Schweigen, bevor sie darauf reagieren.
1: Und was soll dann am Donnerstag dabei herauskommen am Ende? Gibt es Beschlüsse?
6: Nein, Beschlüsse sind ausdrücklich nicht vorgesehen. Das Ziel ist eine Art Fahrplan für den weiteren europäischen Synodenprozess. Die Ergebnisse der Gespräche werden dokumentiert, gebündelt und sie werden auch anschließend übergeben, und zwar dem Rat der Europäischen Bischofskonferenzen. Sie sollen dann einfließen in die Vorbereitung der nächsten kontinentalen Versammlung im Frühjahr 2028. Maßgeblich organisiert hat die Tagung die Pastoraltheologin und KU-Vizerektorin Clara Cisar. Für sie ist wichtig, dass auch Konflikte und unbequeme Fragen nicht glatt gebügelt werden. Kirchliche Beratung braucht einen Ort, an dem auch unbequeme Befunde ausgesprochen werden können. So hat sie es formuliert bei der Pressekonferenz. Und das beschreibt ziemlich gut den Anspruch dieser Tage. Also es soll nicht so getan werden, als wäre Europa und seine Kirchen beim Thema Synodalität schon einer Meinung. Die Unterschiede sollen sichtbar werden. Und trotzdem soll ein gemeinsamer Weg bis 2028 entstehen. Also in Wels beginnt heute Nachmittag der Versuch dafür, konkrete Schritte festzuhalten.
1: Vielen Dank, Gudrun Seiler. Und damit sind wir auch am Ende unserer Sendung angekommen. Das war unser Nachrichtenmagazin Treffpunkt Weltkirche. Weitere Nachrichten und Beiträge finden Sie wie üblich unter www.vaticannews.de. Vielen Dank, dass Sie dabei waren. Am Mikrofon verabschiedet sich herzlich Christine Seuss. 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
1: Die Themen heute. Der Papst hebt bei einem Besuch in der Apostolischen Bibliothek die kulturelle Offenheit der Kirche hervor. Und der 71. Geburtstag von Leo dem 14. Aus aller Welt treffen Glückwünsche ein. Herzlich willkommen bei uns. Am Mikrofon begrüßt Sie herzlich Christine Seuss. Ihre Wurzeln reichen ins 4. Jahrhundert nach Christus zurück und in ihrer heutigen Form besteht sie seit 1475, die Apostolische Bibliothek des Vatikan. An diesem Montag hat Papst Leo sie besucht.
2: 180.000 Manuskripte, mehr als 1,5 Millionen gedruckte Bücher, 9.000 Inkunabeln, 300.000 Münzen und Medaillen, 200.000 Fotografien. Die Apostolische Bibliothek gehört zu den wichtigsten der Welt. Leo der 14. machte bei seiner Visite klar, worin er ihren Daseinsgrund sieht. Im Dienst an der Entwicklung und Verbreitung der Kultur, zum Besten der Kirche und der ganzen Menschheit. Es war sein erster Besuch seit seiner Papstwahl in der Bibliothek. Leo eröffnete dort auch eine Ausstellung zum Thema Wasser, in der die Werke zeitgenössischer Künstler mit Kostbarkeiten aus den Tiefen der Bibliothek in Dialog treten. Vor allem aber nutzte der Papst seinen Besuch, um ein paar grundsätzliche Dinge zum Thema Bibliothek vorzubringen.
3: Pensando ad una biblioteca.
2: Wenn man an eine Bibliothek denkt, stellt man sich einen ruhigen, beschaulichen Ort vor. Tatsächlich sind Bücher still und verlangen nach Stille. Doch während ein Buch einerseits beruhigt, weckt es andererseits Unruhe, nährt die Sehnsucht und den Mut zur Suche. Damit war Leo, ein früherer Generalprior des Augustinerordens, bei seinem Lieblingsheiligen, dem Kirchenlehrer Aurelius Augustinus, angelangt.
3: Sant'Agostino è un emblema di questa dinamica.
2: Der heilige Augustinus ist ein Symbol für diese Dynamik, voller Leben und Qualen, aufgrund starker Kräfte, die an ihm zogen, wie er schreibt, stieß er jahrelang verzweifelte Schreie aus, bis eine Kinderstimme zu ihm drang, die vor sich hin sang, nimm und lies, nimm und lies. Daraufhin nahm er ein Buch aus den Händen eines Freundes, den Römerbrief des heiligen Paulus, las darin und ein Licht fast wie Gewissheit drang in sein Herz ein und alle Finsternis des Zweifels löste sich auf. Der Zweifel erlosch, nicht jedoch der Wunsch, der vielmehr noch stärker wurde und ihn dazu trieb, die gesamte Breite und Tiefe der heiligen Schrift zu durchforsten.
3: Spingendolo a percorrere tutta l'estensione e la profondità delle sacre scritture.
2: Die Bibliothek des Papstes helfe auch heute noch der Kirche und der Menschheit dabei, der Tiefe einer solchen Sehnsucht gerecht zu werden, rühmte Papst Leo. Er lobte die Digitalisierung und die digitalen Zugangsmöglichkeiten zur Bibliothek, setzte aber hinzu, dass sie gleichzeitig ein Ort der Diskretion und Ruhe bleiben solle. Sie ist nämlich nicht nur eine Sammlung von Büchern, auf die man bequem vom heimischen Computer aus zugreifen kann, sondern ein Ort, der von Verbindungen, Austausch und dem Austausch von Ideen geprägt ist. Leo erinnerte auch an seinen Vorgänger Leo den 13., der die Bibliothek einst einem breiteren Kreis von Forschern aus aller Welt öffnete.
3: L'apertura, la larghezza d'animo di questa biblioteca.
2: Die Offenheit und Weitsicht dieser Bibliothek zeigen sich schon in ihren humanistischen Anfängen. Nicht nur theologische Werke, sondern auch Literatur, Philosophie, Astronomie, Physik, Mathematik, Geographie, Botanik, Zoologie, Medizin, Geschichte, Rechtswissenschaften, Kunst, Wirtschaft. Nicht nur europäische und christliche Bücher, sondern auch Werke, die in anderen religiösen Kontexten verfasst wurden und aus allen Teilen der Welt stammen. Und das viele Jahrhunderte, bevor dies zu einer allgemein geteilten Einstellung wurde. In diesem Sinne bezeugt die Apostolische Bibliothek die alte und neue kulturelle Offenheit der Kirche.
3: La Biblioteca Apostolica testimonia l'antica e nuova apertura culturale della Chiesa.
2: Dafür stehe auch die Ausstellung zum Thema Wasser, die an diesem Montag startet.
3: E allora avanti.
2: Also vorwärts, treu der Vergangenheit und treu der Zukunft, findet mit den euch eigenen Sprachen und Mitteln neue Wege der Versöhnung. Ein Beitrag von Stefan Kempis, Radio Vatikan.
1: Papst Leo begeht an diesem Montag übrigens auch seinen 71. Geburtstag. Aus aller Welt treffen dazu Glückwünsche im Vatikan ein. Die Deutsche Bischofskonferenz gratulierte über Social Media mit den Worten Ad multos annos, heiliger Vater. Die Meldung zu den Glückwünschen bei uns auf der Webseite wird ständig aktualisiert. Und wir bleiben mit zwei Nachrichten im Vatikan. Papst Leo XIV. Hat die während der Corona-Pandemie von seinem Vorgänger beschlossenen Einsparungen bei Vatikangehältern aufgehoben. In dem am Montag veröffentlichten Erlass widerruft Leo XIV. Ein entsprechendes Dekret von Papst Franziskus vom März 2021. Darin wurden angesichts der Notlage durch die Pandemie die Gehälter von Kardinälen, Präfekten und Sekretären von Dikasterien sowie von Klerikern und Ordensleuten beschnitten. Nach Rücksprache mit dem Wirtschaftsrat seien nun die Voraussetzungen gegeben, die bereits im Juni 2025 angepassten Einschränkungen rückwirkend zum 1. September vollständig zu beenden, so Leo XIV. Der Heilige Stuhl fordert eine weltweite Ächtung von Streumunition. Einer entsprechenden internationalen Konvention sollten so viele Staaten wie möglich beitreten. Das sagte Vatikanerzbischof Ettore Balestrero bei einer Konferenz zum Thema Streumunition an diesem Montag in Laos. Der ständige Beobachter des Heiligen Stuhls bei den internationalen Organisationen bedauerte, dass die internationale Anerkennung der Konvention nur schleppend vorankomme und ein Staat seine Unterschrift sogar wieder zurückgezogen hat. Damit spielte er auf den Rückzug Litauens an, das seinen Schritt letztes Jahr mit einer veränderten Sicherheitslage begründete. Sich zu internationalen Abrüstungsverträgen zu bekennen, sei kein Zeichen der Schwäche, warb Balestrero. Im Gegenteil, es sei ein Zeugnis der Stärke und der Verantwortung für den Schutz des Lebens und den Frieden. Es bestehe ein starkes Missverhältnis zwischen dem vielen Geld, das in Rüstung gesteckt werde, und den wenigen Mitteln, die für Entwicklung zur Verfügung stünden. Themenwechsel. Nachhaltigkeit ist längst mehr als Klimaschutz, Mülltrennung oder Elektroautos. Davon ist Manuela Prisemuth Payan von der Villanova University überzeugt. Die katholische Alma Mater von Papst Leo veranstaltet im Oktober in Rom eine internationale Nachhaltigkeitskonferenz. Im Mittelpunkt steht die Frage, wie ökologische Fragen und soziale Gerechtigkeit zusammengedacht werden können. Kardinal Czerny wird dabei als ersten Preisträger die nach Leo XIV. Benannte Nachhaltigkeitsmedaille überreicht.
4: Also ich glaube, dass jetzt Umweltschutz nicht nur um Nachhaltigkeit geht und nicht nur um Klamotten und Treibhaus und E-Autos, sondern es geht darum auch, wie wir unser tägliches Leben leben, wie wir die oft wie die KI benutzen. Also ich glaube, es wird jetzt generell noch komplexer und die Konferenz versucht alles wirklich anzutasten und das auch weiter zu erforschen und dass sich Leute da austauschen und dass der Bereich Nachhaltigkeit vielleicht noch komplexer wird und da wir alle ein bisschen mehr gucken müssen, weil er sich immer mehr in unser Leben einmischt.
5: Das sagte sie uns am Rande einer Pressebegegnung zur Vorstellung der Konferenz, die Mitte Oktober in Rom stattfindet. Denn auch neue Technologien brächten zusätzliche Fragen mit sich, etwa nach dem Verbrauch von Wasser und anderen Ressourcen. Nachhaltigkeit müsse deshalb ganzheitlicher betrachtet werden, sagt Prisemuth Payan. Und das beginne auch beim eigenen Lebensstil.
4: Es geht konkret darum, nicht nur als Institution und durch die Forschung herauszufinden, was wir vielleicht besser machen können. Aber ich hoffe, dass die Konferenz auch dazu neigt, dass Leute ganz vielleicht in sich auch so ein bisschen gehen und fragen, was ich vielleicht auch persönlich machen könnte, tagtäglich, wo ich vielleicht meine Produkte herkaufe, vielleicht auch im Supply Chain, ich weiß nicht, wie das auf Deutsch
6: Lieferkette.
4: Ist, in der Lieferkette vielleicht auch gerade mal gucken, wo das herkommt, wie es gemacht wird, wer dort arbeitet, wie die Leute behandelt werden, wie ich meine Forschung betreibe, was ich benutze, wie ich von A nach B komme. Es geht nicht nur um die Mülltrennung, sondern ich glaube, das ist alles ein bisschen holistischer angelegt.
5: Die Konferenz steht unter dem Titel Responding to the Cries of the Earth and the Poor, also auf die Schreie der Erde und der Armen antworten. Dabei soll auch die Perspektive von Menschen und Regionen einbezogen werden, die besonders stark unter den Folgen des Klimawandels leiden.
4: Es kommen wirklich auch viele Leute zur Konferenz und viele Experten zur Konferenz aus afrikanischen Ländern, aus Lateinamerika. Und Aktivisten auch, die wirklich auch davon erzählen. Und für uns ist, glaube ich, sehr wichtig, dass wir das zu kombinieren und dass wir das Akademische und vielleicht auch die westlichen Länder, dass dieser Dialog entsteht, aber dass wir auch zuhören.
5: Die Verbindung von ökologischer Verantwortung und sozialer Gerechtigkeit zeigt sich auch bei einer neuen Auszeichnung der Universität. Die nach Papst Leo XIV. Benannte Nachhaltigkeitsmedaille wird in diesem Jahr erstmals verliehen. Erster Preisträger ist mit Kardinal Michael Czerny der emeritierte Präfekt des Dikasteriums für die nachhaltige Entwicklung des Menschen.
4: Kardinal Czerny hat über Jahrzehnte lang sich wirklich für die Menschen beworben und sich da im Einsatz gesetzt, die Krankheiten haben, die Armut natürlich und sich auch für die Nachhaltigkeit und für die ethische und soziale Gerechtigkeit dann auch für die eingesetzt. Und er hat es, war immer schon Führungspersonalie in dem Bereich. Und ich glaube, dass im Großen und Ganzen die Leute, die dann nachher ausgewählt haben, wer den Preis bekommt, fielen immer wieder auf Cardinal Czerny durch seine ganze Arbeit dann auch zurück.
5: Die Villanova University ist zugleich eng mit Papst Leo XIV. Verbunden. Robert Francis Prevost studierte dort Mathematik und machte 1977 seinen Abschluss. Die besondere Verbindung soll nach dem Willen der Universität auch für die Nachhaltigkeitsdebatte genutzt werden. Die Konferenz ist nicht als einmalige Veranstaltung gedacht. Sie soll den Auftakt für einen längerfristigen Austausch bilden.
4: Also ist auch wieder was Besonderes, dass wir das überhaupt machen können, dass wir die Initiative da auch ergreifen können und dass wir halt den Vatikan und den Papst dann halt auch hinter uns stehen haben und dass man diese Zusammenarbeit dann auch weiterführen kann. Das ist sehr wichtig für Universitäten und ich glaube, dass wir halt das Privileg haben auf die Zusammenarbeit, aber dass wir das auch positiv dann nutzen wollen und mit dieser Konferenz zum Beispiel und dann alle zwei Jahre das wieder, dass wir nicht einfach aufhören und dass die Zusammenarbeit dann auch weitergeht und wir hoffen, dass wir dann auch Vorreiter vielleicht in diesen Themen dann auch sein können.
5: Mit dem Ziel, aus Ideen auch konkrete Projekte und Allianzen entstehen zu lassen. Für Radio Vatikan, Viola Olszewski.
1: Und wir blicken nach Österreich. In Wels beraten Europas katholische Ortskirchen diese Woche, wie sie Synodalität nach der Weltsynode praktisch umsetzen können. Von heute Abend bis Donnerstag kommen dazu Vertreter aus 31 Ländern zusammen, sehr zahlreich vor allem aus Mittel- und Osteuropa. Mit dabei ist unsere Kollegin Gudrun Seiler. Worum geht es bei dieser Tagung eigentlich, wollte ich vor der Sendung von ihr wissen.
6: Ja, im Kern geht es tatsächlich um diese eine große Reformfrage der katholischen Kirche. Wie will diese Kirche künftig miteinander beraten? Wie will sie miteinander entscheiden und miteinander Verantwortung teilen? Da soll sich eine neue Kultur entwickeln, ein neues Stil des Umgangs miteinander. Und das Treffen in Linz, das will auch einen Fahrplan dazu entwickeln. Papst Franziskus hat ja in seiner Zeit diesen Prozess angestoßen. 2023 und 2024 gab es dazu die große Weltsynode in Rom. Papst Leo XIV. Führt diesen Weg weiter. Übrigens hat er ein Grußwort geschickt nach Wels, das heute bei einer Vorab-PK in Linz verlesen worden ist. 2028 gibt es die nächste große Synodenversammlung in Rom und die katholische Kirche in Europa, die will bis dahin einen Beitrag geleistet haben und dazu dient dieses Treffen in Wels.
1: In Wels kommen ja Kirchenvertreter aus ganz Europa zusammen. Wie unterschiedlich sind denn die Vorstellungen davon, was Synodalität konkret bedeutet?
6: Teilweise sehr unterschiedlich und gerade deshalb ist diese Tagung interessant. In Europa gibt es beim Thema Synodalität eine deutliche Ost-West-Spannung. Kirchen in Mittel- und Osteuropa haben andere historische und gesellschaftliche Erfahrungen als etwa die Kirche in Deutschland oder in Frankreich oder in Irland. In Wales sind auffallend viele Vertreter und Vertreterinnen aus Mittel- und Osteuropa präsent. Kardinal Ladislav Nemeth, der Erzbischof von Belgrad, ist dabei. Auch der Litauer Gintaras Grušas, er ist Präsident des Rates der Europäischen Bischofskonferenzen. Der tschechische Theologe Tomáš Halík wird sprechen über das Hören auf Europa. Und auch Vertreter katholischer Ostkirchen nehmen teil. Nemeth hat heute Vormittag bei der Pressekonferenz übrigens sehr deutlich davor gewarnt, die Erfahrungen eines kirchlichen Teil Europas zum Maßstab für alle anderen Ortskirchen zu machen. Wer aus einer großen Kirche kommt, sollte sich hüten, sein eigenes Tempo für das Europäische zu halten, hat er gesagt. Und wenn Kirchen im Osten des Kontinents zögern, sobald von Mitbestimmung die Rede ist, dann hat das Gründe, so Kardinal Nemeth. Und er hat daran erinnert, dass viele Christen im Osten jahrzehntelang in autoritären Systemen gelebt haben. Und zugleich hätten diese Kirchen eben auch Erfahrungen, die dem Westen zum Teil fehlen. Etwa damit, ohne große Apparate zu bestehen und ohne gesellschaftliche Selbstverständlichkeit. Nemeths Punkt ist, beide Seiten können voneinander lernen, müssen dafür aber erst einmal genauer aufeinander hören.
7: Wie soll denn dieses Aufeinanderhören in Wales praktisch funktionieren? Sitzen dort vor allem Bischöfe und Theologen auf einem Podium und halten Vorträge?
6: Gerade das soll vermieden werden. Natürlich gibt es Vorträge unter anderem von Tomáš Halík, dem Jesuiten Christoph Theobald, auch der Kirchenrechtlerin Miriam Weilens. Der eigentliche Schwerpunkt liegt aber auf der Arbeit in kleinen Gruppen. Mehr als 180 Teilnehmer aus 31 Ländern und 28 Bischofskonferenzen sind angekündigt. Gearbeitet wird in 21 Tischgruppen mit jeweils 8 Personen. Und dabei werden Ost und West, Nord und Süd, verschiedene Generationen und Geschlechter bewusst gemischt. Auch Bischöfe und Studierende sitzen gemeinsam am Tisch. Das ist richtig so vorgesehen. Arbeitssprachen sind Deutsch, Englisch, Französisch, Italienisch mit Simultanübersetzung. Und eine wichtige Rolle spielen, wie schon bei der Weltsynode in Rom, die sogenannten Gespräche im Geist. Das ist eine bestimmte spirituelle Methode des Aufeinanderhörens. Erst spricht jeder und jede aus der eigenen Perspektive, dann hören die anderen zu im Schweigen, bevor sie darauf reagieren.
7: Und was soll dann am Donnerstag dabei herauskommen am Ende? Gibt es Beschlüsse?
6: Nein, Beschlüsse sind ausdrücklich nicht vorgesehen. Das Ziel ist eine Art Fahrplan für den weiteren europäischen Synodenprozess. Die Ergebnisse der Gespräche werden dokumentiert, gebündelt und sie werden auch anschließend übergeben, und zwar dem Rat der Europäischen Bischofskonferenzen. Sie sollen dann einfließen in die Vorbereitung der nächsten kontinentalen Versammlung im Frühjahr 2028. Maßgeblich organisiert hat die Tagung die Pastoraltheologin und KU-Vizerektorin Clara Cisar. Für sie ist wichtig, dass auch Konflikte und unbequeme Fragen nicht glatt gebügelt werden. Kirchliche Beratung braucht einen Ort, an dem auch unbequeme Befunde ausgesprochen werden können. So hat sie es formuliert bei der Pressekonferenz. Und das beschreibt ziemlich gut den Anspruch dieser Tage. Also es soll nicht so getan werden, als wäre Europa und seine Kirchen beim Thema Synodalität schon einer Meinung. Die Unterschiede sollen sichtbar werden. Und trotzdem soll ein gemeinsamer Weg bis 2028 entstehen. Also in Wales beginnt heute Nachmittag der Versuch dafür, konkrete Schritte festzuhalten.
7: Vielen Dank, Gudrun Seiler. Und damit sind wir auch am Ende unserer Sendung angekommen. Das war unser Nachrichtenmagazin Treffpunkt Weltkirche. Weitere Nachrichten und Beiträge finden Sie wie üblich unter www.vaticannews.de. Vielen Dank, dass Sie dabei waren. Am Mikrofon verabschiedet sich herzlich Christine Seuss. 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
1: Die Themen heute. Der Papst hebt bei einem Besuch in der Apostolischen Bibliothek die kulturelle Offenheit der Kirche hervor. Und der 71. Geburtstag von Leo dem 14. Aus aller Welt treffen Glückwünsche ein. Herzlich willkommen bei uns. Am Mikrofon begrüßt Sie herzlich Christine Seuss. Ihre Wurzeln reichen ins 4. Jahrhundert nach Christus zurück und in ihrer heutigen Form besteht sie seit 1475, die Apostolische Bibliothek des Vatikan. An diesem Montag hat Papst Leo sie besucht.
2: 180.000 Manuskripte, mehr als 1,5 Millionen gedruckte Bücher, 9.000 Inkunabeln, 300.000 Münzen und Medaillen, 200.000 Fotografien. Die Apostolische Bibliothek gehört zu den wichtigsten der Welt. Leo der 14. machte bei seiner Visite klar, worin er ihren Daseinsgrund sieht. Im Dienst an der Entwicklung und Verbreitung der Kultur, zum Besten der Kirche und der ganzen Menschheit. Es war sein erster Besuch seit seiner Papstwahl in der Bibliothek. Leo eröffnete dort auch eine Ausstellung zum Thema Wasser, in der die Werke zeitgenössischer Künstler mit Kostbarkeiten aus den Tiefen der Bibliothek in Dialog treten. Vor allem aber nutzte der Papst seinen Besuch, um ein paar grundsätzliche Dinge zum Thema Bibliothek vorzubringen.
3: Pensando ad una biblioteca.
2: Wenn man an eine Bibliothek denkt, stellt man sich einen ruhigen, beschaulichen Ort vor. Tatsächlich sind Bücher still und verlangen nach Stille. Doch während ein Buch einerseits beruhigt, weckt es andererseits Unruhe, nährt die Sehnsucht und den Mut zur Suche. Damit war Leo, ein früherer Generalprior des Augustinerordens, bei seinem Lieblingsheiligen, dem Kirchenlehrer Aurelius Augustinus, angelangt. Der heilige Augustinus ist ein Symbol für diese Dynamik. Voller Leben und Qualen, aufgrund starker Kräfte, die an ihm zogen, wie er schreibt, stieß er jahrelang verzweifelte Schreie aus, bis eine Kinderstimme zu ihm drang, die vor sich hin sang: Nimm und lies, nimm und lies. Daraufhin nahm er ein Buch aus den Händen eines Freundes, den Römerbrief des heiligen Paulus, las darin und ein Licht fast wie Gewissheit drang in sein Herz ein und alle Finsternis des Zweifels löste sich auf. Der Zweifel erlosch, nicht jedoch der Wunsch, der vielmehr noch stärker wurde und ihn dazu trieb, die gesamte Breite und Tiefe der heiligen Schrift zu durchforsten.
3: Spingendolo a percorrere tutta l'estensione e la profondità delle sacre scritture.
2: Die Bibliothek des Papstes helfe auch heute noch der Kirche und der Menschheit dabei, der Tiefe einer solchen Sehnsucht gerecht zu werden, rühmte Papst Leo. Er lobte die Digitalisierung und die digitalen Zugangsmöglichkeiten zur Bibliothek, setzte aber hinzu, dass sie gleichzeitig ein Ort der Diskretion und Ruhe bleiben solle. Sie ist nämlich nicht nur eine Sammlung von Büchern, auf die man bequem vom heimischen Computer aus zugreifen kann, sondern ein Ort, der von Verbindungen, Austausch und dem Austausch von Ideen geprägt ist. Leo erinnerte auch an seinen Vorgänger Leo den 13., der die Bibliothek einst einem breiteren Kreis von Forschern aus aller Welt öffnete.
3: L'apertura, la larghezza d'animo di questa biblioteca.
2: Die Offenheit und Weitsicht dieser Bibliothek zeigen sich schon in ihren humanistischen Anfängen. Nicht nur theologische Werke, sondern auch Literatur, Philosophie, Astronomie, Physik, Mathematik, Geographie, Botanik, Zoologie, Medizin, Geschichte, Rechtswissenschaften, Kunst, Wirtschaft. Nicht nur europäische und christliche Bücher, sondern auch Werke, die in anderen religiösen Kontexten verfasst wurden und aus allen Teilen der Welt stammen. Und das viele Jahrhunderte, bevor dies zu einer allgemein geteilten Einstellung wurde. In diesem Sinne bezeugt die Apostolische Bibliothek die alte und neue kulturelle Offenheit der Kirche.
3: La Biblioteca Apostolica testimonia l'antica e nuova apertura culturale della Chiesa.
2: Dafür stehe auch die Ausstellung zum Thema Wasser, die an diesem Montag startet.
3: E allora avanti.
2: Also vorwärts, treu der Vergangenheit und treu der Zukunft, findet mit den euch eigenen Sprachen und Mitteln neue Wege der Versöhnung. Ein Beitrag von Stefan Kempis, Radio Vatikan.
1: Papst Leo begeht an diesem Montag übrigens auch seinen 71. Geburtstag. Aus aller Welt treffen dazu Glückwünsche im Vatikan ein. Die Deutsche Bischofskonferenz gratulierte über Social Media mit den Worten Ad multos annos, heiliger Vater. Die Meldung zu den Glückwünschen bei uns auf der Webseite wird ständig aktualisiert. Und wir bleiben mit zwei Nachrichten im Vatikan. Papst Leo XIV. Hat die während der Corona-Pandemie von seinem Vorgänger beschlossenen Einsparungen bei Vatikangehältern aufgehoben. In dem am Montag veröffentlichten Erlass widerruft Leo XIV. Ein entsprechendes Dekret von Papst Franziskus vom März 2021. Darin wurden angesichts der Notlage durch die Pandemie die Gehälter von Kardinälen, Präfekten und Sekretären von Dikasterien sowie von Klerikern und Ordensleuten beschnitten. Nach Rücksprache mit dem Wirtschaftsrat seien nun die Voraussetzungen gegeben, die bereits im Juni 2025 angepassten Einschränkungen rückwirkend zum 1. September vollständig zu beenden, so Leo XIV. Der Heilige Stuhl fordert eine weltweite Ächtung von Streumunition. Einer entsprechenden internationalen Konvention sollten so viele Staaten wie möglich beitreten. Das sagte Vatikanerzbischof Ettore Balestrero bei einer Konferenz zum Thema Streumunition an diesem Montag in Laos. Der ständige Beobachter des Heiligen Stuhls bei den internationalen Organisationen bedauerte, dass die internationale Anerkennung der Konvention nur schleppend vorankomme und ein Staat seine Unterschrift sogar wieder zurückgezogen hat. Damit spielte er auf den Rückzug Litauens an, das seinen Schritt letztes Jahr mit einer veränderten Sicherheitslage begründete. Sich zu internationalen Abrüstungsverträgen zu bekennen, sei kein Zeichen der Schwäche, warb Balestrero. Im Gegenteil, es sei ein Zeugnis der Stärke und der Verantwortung für den Schutz des Lebens und den Frieden. Es bestehe ein starkes Missverhältnis zwischen dem vielen Geld, das in Rüstung gesteckt werde, und den wenigen Mitteln, die für Entwicklung zur Verfügung stünden. Themenwechsel. Nachhaltigkeit ist längst mehr als Klimaschutz, Mülltrennung oder Elektroautos. Davon ist Manuela Prisemuth Payan von der Villanova University überzeugt. Die katholische Alma Mater von Papst Leo veranstaltet im Oktober in Rom eine internationale Nachhaltigkeitskonferenz. Im Mittelpunkt steht die Frage, wie ökologische Fragen und soziale Gerechtigkeit zusammengedacht werden können. Kardinal Czerny wird dabei als ersten Preisträger die nach Leo XIV. Benannte Nachhaltigkeitsmedaille überreicht.
4: Also ich glaube, dass jetzt Umweltschutz nicht nur um Nachhaltigkeit geht und nicht nur um Klamotten und Treibhaus und E-Autos, sondern es geht darum auch, wie wir unser tägliches Leben leben, wie wir die oft wie die KI benutzen. Also ich glaube, es wird jetzt generell noch komplexer und die Konferenz versucht alles wirklich anzutasten und das auch weiter zu erforschen und dass sich Leute da austauschen und dass der Bereich Nachhaltigkeit vielleicht noch komplexer wird und da wir alle ein bisschen mehr gucken müssen, weil er sich immer mehr in unser Leben einmischt.
5: Das sagte sie uns am Rande einer Pressebegegnung zur Vorstellung der Konferenz, die Mitte Oktober in Rom stattfindet. Denn auch neue Technologien brächten zusätzliche Fragen mit sich, etwa nach dem Verbrauch von Wasser und anderen Ressourcen. Nachhaltigkeit müsse deshalb ganzheitlicher betrachtet werden, sagt Prisemuth Payan. Und das beginne auch beim eigenen Lebensstil.
4: Es geht konkret darum, nicht nur als Institution und durch die Forschung herauszufinden, was wir vielleicht besser machen können. Aber ich hoffe, dass die Konferenz auch dazu neigt, dass Leute ganz vielleicht in sich auch so ein bisschen gehen und fragen, was ich vielleicht auch persönlich machen könnte, tagtäglich, wo ich vielleicht meine Produkte herkaufe, vielleicht auch im Supply Chain, ich weiß nicht, wie das auf Deutsch ist.
6: Lieferkette.
4: In der Lieferkette vielleicht auch gerade mal gucken, wo das herkommt, wie es gemacht wird, wer dort arbeitet, wie die Leute behandelt werden, wie ich meine Forschung betreibe, was ich benutze, wie ich von A nach B komme. Es geht nicht nur um die Mülltrennung, sondern ich glaube, das ist alles ein bisschen holistischer angelegt.
5: Die Konferenz steht unter dem Titel Responding to the Cries of the Earth and the Poor, also auf die Schreie der Erde und der Armen antworten. Dabei soll auch die Perspektive von Menschen und Region einbezogen werden, die besonders stark unter den Folgen des Klimawandels leiden.
4: Es kommen wirklich auch viele Leute zur Konferenz und viele Experten zur Konferenz aus afrikanischen Ländern, aus Lateinamerika. Und Aktivisten auch, die wirklich auch davon erzählen. Und für uns ist, glaube ich, sehr wichtig, dass wir das zu kombinieren und dass wir das Akademische und vielleicht auch die westlichen Länder, dass dieser Dialog entsteht, aber dass wir auch zuhören.
5: Die Verbindung von ökologischer Verantwortung und sozialer Gerechtigkeit zeigt sich auch bei einer neuen Auszeichnung der Universität. Die nach Papst Leo XIV. Benannte Nachhaltigkeitsmedaille wird in diesem Jahr erstmals verliehen. Erster Preisträger ist mit Kardinal Michael Czerny der emeritierte Präfekt des Dikasteriums für die nachhaltige Entwicklung des Menschen.
4: Kardinal Czerny hat über Jahrzehnte lang sich wirklich für die Menschen beworben und sich da im Einsatz gesetzt, die Krankheiten haben, die Armut natürlich und sich auch für die Nachhaltigkeit und für die ethische und soziale Gerechtigkeit dann auch für die eingesetzt. Und er hat es, war immer schon Führungspersonalie in dem Bereich. Und ich glaube, dass im Großen und Ganzen die Leute, die dann nachher ausgewählt haben, wer den Preis bekommt, fielen immer wieder auf Cardinal Czerny durch seine ganze Arbeit dann auch zurück.
5: Die Villanova University ist zugleich eng mit Papst Leo XIV. Verbunden. Robert Francis Prevost studierte dort Mathematik und machte 1977 seinen Abschluss. Die besondere Verbindung soll nach dem Willen der Universität auch für die Nachhaltigkeitsdebatte genutzt werden. Die Konferenz ist nicht als einmalige Veranstaltung gedacht. Sie soll den Auftakt für einen längerfristigen Austausch bilden.
4: Also ist auch wieder was Besonderes, dass wir das überhaupt machen können, dass wir die Initiative da auch ergreifen können und dass wir halt den Vatikan und den Papst dann halt auch hinter uns stehen haben und dass man diese Zusammenarbeit dann auch weiterführen kann. Das ist sehr wichtig für Universitäten und ich glaube, dass wir halt das Privileg haben auf die Zusammenarbeit, aber dass wir das auch positiv dann nutzen wollen und mit dieser Konferenz zum Beispiel und dann alle zwei Jahre das wieder, dass wir nicht einfach aufhören und dass die Zusammenarbeit dann auch weitergeht und wir hoffen, dass wir dann auch Vorreiter vielleicht in diesen Themen dann auch sein können.
5: Mit dem Ziel, aus Ideen auch konkrete Projekte und Allianzen entstehen zu lassen. Für Radio Vatikan, Viola Olszewski.
1: Und wir blicken nach Österreich. In Wels beraten Europas katholische Ortskirchen diese Woche, wie sie Synodalität nach der Weltsynode praktisch umsetzen können. Von heute Abend bis Donnerstag kommen dazu Vertreter aus 31 Ländern zusammen, sehr zahlreich vor allem aus Mittel- und Osteuropa. Mit dabei ist unsere Kollegin Gudrun Seiler. Worum geht es bei dieser Tagung eigentlich, wollte ich vor der Sendung von ihr wissen.
6: Ja, im Kern geht es tatsächlich um diese eine große Reformfrage der katholischen Kirche. Wie will diese Kirche künftig miteinander beraten? Wie will sie miteinander entscheiden und miteinander Verantwortung teilen? Da soll sich eine neue Kultur entwickeln, ein neuer Stil des Umgangs miteinander. Und das Treffen in Linz, das will auch einen Fahrplan dazu entwickeln. Papst Franziskus hat ja in seiner Zeit diesen Prozess angestoßen. 2023 und 2024 gab es dazu die große Weltsynode in Rom. Papst Leo XIV. Führt diesen Weg weiter. Übrigens hat er ein Grußwort geschickt nach Wels, das heute bei einer Vorab-PK in Linz verlesen worden ist. 2028 gibt es die nächste große Synodenversammlung in Rom und die katholische Kirche in Europa, die will bis dahin einen Beitrag geleistet haben und dazu dient dieses Treffen in Wels.
1: In Wels kommen ja Kirchenvertreter aus ganz Europa zusammen. Wie unterschiedlich sind denn die Vorstellungen davon, was Synodalität konkret bedeutet?
6: Teilweise sehr unterschiedlich und gerade deshalb ist diese Tagung interessant. In Europa gibt es beim Thema Synodalität eine deutliche Ost-West-Spannung. Kirchen in Mittel- und Osteuropa haben andere historische und gesellschaftliche Erfahrungen als etwa die Kirche in Deutschland oder in Frankreich oder in Irland. In Wales sind auffallend viele Vertreter und Vertreterinnen aus Mittel- und Osteuropa präsent. Kardinal Ladislav Nemeth, der Erzbischof von Belgrad, ist dabei. Auch der Litauer Gintaras Grušas, er ist Präsident des Rates der Europäischen Bischofskonferenzen. Der tschechische Theologe Tomáš Halík wird sprechen über das Hören auf Europa. Und auch Vertreter katholischer Ostkirchen nehmen teil. Nemeth hat heute Vormittag bei der Pressekonferenz übrigens sehr deutlich davor gewarnt, die Erfahrungen eines kirchlichen Teil Europas zum Maßstab für alle anderen Ortskirchen zu machen. Wer aus einer großen Kirche kommt, sollte sich hüten, sein eigenes Tempo für das Europäische zu halten, hat er gesagt. Und wenn Kirchen im Osten des Kontinents zögern, sobald von Mitbestimmung die Rede ist, dann hat das Gründe, so Kardinal Nemeth. Und er hat daran erinnert, dass viele Christen im Osten jahrzehntelang in autoritären Systemen gelebt haben. Und zugleich hätten diese Kirchen eben auch Erfahrungen, die dem Westen zum Teil fehlen. Etwa damit, ohne große Apparate zu bestehen und ohne gesellschaftliche Selbstverständlichkeit. Nemeths Punkt ist, beide Seiten können voneinander lernen, müssen dafür aber erst einmal genauer aufeinander hören.
7: Wie soll denn dieses Aufeinanderhören in Wales praktisch funktionieren? Sitzen dort vor allem Bischöfe und Theologen auf einem Podium und halten Vorträge?
6: Gerade das soll vermieden werden. Natürlich gibt es Vorträge unter anderem von Tomáš Halík, dem Jesuiten Christoph Theobald, auch der Kirchenrechtlerin Miriam Weilens. Der eigentliche Schwerpunkt liegt aber auf der Arbeit in kleinen Gruppen. Mehr als 180 Teilnehmer aus 31 Ländern und 28 Bischofskonferenzen sind angekündigt. Gearbeitet wird in 21 Tischgruppen mit jeweils 8 Personen. Und dabei werden Ost und West, Nord und Süd, verschiedene Generationen und Geschlechter bewusst gemischt. Auch Bischöfe und Studierende sitzen gemeinsam am Tisch. Das ist richtig so vorgesehen. Arbeitssprachen sind Deutsch, Englisch, Französisch, Italienisch mit Simultanübersetzung. Und eine wichtige Rolle spielen, wie schon bei der Weltsynode in Rom, die sogenannten Gespräche im Geist. Das ist eine bestimmte spirituelle Methode des Aufeinanderhörens. Erst spricht jeder und jede aus der eigenen Perspektive, dann hören die anderen zu im Schweigen, bevor sie darauf reagieren.
7: Und was soll dann am Donnerstag dabei herauskommen am Ende? Gibt es Beschlüsse?
6: Nein, Beschlüsse sind ausdrücklich nicht vorgesehen. Das Ziel ist eine Art Fahrplan für den weiteren europäischen Synodenprozess. Die Ergebnisse der Gespräche werden dokumentiert, gebündelt und sie werden auch anschließend übergeben, und zwar dem Rat der Europäischen Bischofskonferenzen. Sie sollen dann einfließen in die Vorbereitung der nächsten kontinentalen Versammlung im Frühjahr 2028. Maßgeblich organisiert hat die Tagung die Pastoraltheologin und KU-Vizerektorin Clara Cisar. Für sie ist wichtig, dass auch Konflikte und unbequeme Fragen nicht glatt gebügelt werden. Kirchliche Beratung braucht einen Ort, an dem auch unbequeme Befunde ausgesprochen werden können. So hat sie es formuliert bei der Pressekonferenz. Und das beschreibt ziemlich gut den Anspruch dieser Tage. Also es soll nicht so getan werden, als wäre Europa und seine Kirchen beim Thema Synodalität schon einer Meinung. Die Unterschiede sollen sichtbar werden. Und trotzdem soll ein gemeinsamer Weg bis 2028 entstehen. Also in Wales beginnt heute Nachmittag der Versuch dafür, konkrete Schritte festzuhalten.
7: Vielen Dank, Gudrun Seiler. Und damit sind wir auch am Ende unserer Sendung angekommen. Das war unser Nachrichtenmagazin Treffpunkt Weltkirche. Weitere Nachrichten und Beiträge finden Sie wie üblich unter www.vaticannews.de. Vielen Dank, dass Sie dabei waren. Am Mikrofon verabschiedet sich herzlich Christine Seuss. 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